0: Die EU will für mehr Sicherheit auf den Straßen und moderne Mobilität sorgen. Um das zu erreichen, verabschiedet sie immer wieder neue Vorschriften oder überarbeitet bereits bestehende Regeln. In dieser Folge geht es um die überarbeiteten Führerscheinvorschriften der EU. Wir sehen uns die wichtigsten Änderungen und Ziele an und stellen uns die Frage, was bedeutet das genau für uns Unionsbürgerinnen und Bürger?
1: Sie hören die Reihe Mehr Einsatz, bessere Rechtsetzung. In dieser Folge geht es um die Neuerungen bei den Führerscheinvorschriften der EU und darum, wie sie zu mehr Verkehrssicherheit und der Modernisierung der Mobilität beitragen.
0: Im März 2025 gab das Europäische Parlament grünes Licht für eine umfassende Überarbeitung der Führerscheinvorschriften der EU. Diese Überarbeitung geht weit über ein paar administrative Anpassungen hinaus. Sie ist ein mutiger Schritt, um Mobilität sicherer, gerechter und digitaler zu machen.
1: Im Mittelpunkt steht dabei ein neuer digitaler Führerschein, der EU-weit gültig ist. Künftig sollen Unionsbürgerinnen und Bürger ihren Führerschein auf dem Smartphone mitführen können, in einem digitalen Format, das alle 27 Mitgliedstaaten anerkennen. Er ist aber auch weiterhin in physischer Form verfügbar, sodass alle selbst entscheiden können, welches Format sie bevorzugen. Die zuständige Berichterstatterin Jutta Paulus fasste die neuen Vorschriften wie folgt zusammen.
2: The new driving license directive modernizes the existing one.
0: Mit der neuen Führerscheinrichtlinie modernisieren wir die bestehenden Vorschriften. Das Ziel ist, die Bestimmungen in der gesamten EU anzugleichen. Für diejenigen, die im Ausland leben, erleichtern wir den Erwerb einer Fahrerlaubnis im Heimatstaat. Wir sind im digitalen Zeitalter angekommen. Ab 2030 können alle einen digitalen Führerschein beantragen. Er ist natürlich besonders für junge Leute gedacht, die ohnehin alles auf dem Handy haben. Das ist eine wichtige Veränderung.
1: Doch die überarbeiteten Vorschriften bieten mehr als nur zusätzlichen Komfort. Sie reihen sich ein in die systematischen Bemühungen, den Straßenverkehr in der EU sicherer zu machen. Die EU hat gleich mehrere Änderungen eingeführt, um die Verkehrssicherheit zu erhöhen. Beispielsweise hat sie festgelegt, dass es für Fahranfängerinnen und Anfänger eine Probezeit von mindestens 2 Jahren geben muss. In dieser Probezeit gelten strengere Regeln. Etwa werden Verkehrsdelikte wie Fahren unter Alkohol- oder Drogeneinfluss härter bestraft. Ziel ist, jüngere und unerfahrenere Autofahrerinnen und Autofahrer zu schützen, denn sie sind statistisch gesehen einem höheren Unfallrisiko ausgesetzt.
0: Auch die Fahrtauglichkeit ist ein Schwerpunktthema der neuen Vorschriften. Die Mitgliedstaaten müssen künftig prüfen, ob jemand körperlich und geistig fahrtauglich ist. Erkrankungen wie Epilepsie, Diabetes und beeinträchtigtes Sehvermögen werden dabei berücksichtigt. Selbstverständlich sollen ältere Menschen oder Menschen mit Behinderungen aber nicht diskriminiert werden.
1: Ein weiterer Schwerpunkt der überarbeiteten Vorschriften ist lebenslanges Lernen. Autofahrerinnen und Autofahrer sollen regelmäßig beurteilt werden und sind dazu angehalten, sich mit Gefahren im Straßenverkehr auseinanderzusetzen. Die Überarbeitung der Vorschriften fördert ein Sicherheitsbewusstsein, das weit über das Bestehen einer einzigen Prüfung im Alter von 18 Jahren hinausgeht. Bei der Vorstellung der Überarbeitung hob Jutta Paulus weitere Neuerungen bei der Fahrausbildung hervor.
0: Für die Schulungen, die brandneu und sehr modern sind, haben wir Simulatoren eingeführt. Denn Gefahrensituationen sollte man natürlich nicht im wahren Leben üben. Es ist jedoch wesentlich besser, wenn man bereits weiß, was, sagen wir, bei Schneefall passieren kann. Oder wenn Kinder auf die Straße rennen. Und wenn man weiß, wie man sich verhalten sollte. Man kann das jetzt in einem Simulator üben. Und das ist ab jetzt auch ein verpflichtender Teil der Fahrausbildung. Dadurch, so denke ich, wird sich die Zahl der Verkehrstoten verringern.
2: I believe will help to reduce fatalities in traffic.
1: Bei der Überarbeitung befasste sich die EU endlich auch mit einem anderen, seit langem bestehenden Problem: rücksichtsloses Verhalten von Autofahrerinnen und Autofahrern, die außerhalb ihres Landes unterwegs sind.
0: Bislang war es für Behörden schwierig, Strafen für im Ausland begangene Verkehrsdelikte durchzusetzen. Dieses Schlupfloch ermöglichte es rücksichtslosen Verkehrsteilnehmern, Konsequenzen zu vermeiden, schlicht indem sie nach Hause zurückkehrten.
1: Dank der neuen Vorschriften können Mitgliedstaaten künftig Daten zu Verkehrsdelikten besser untereinander weitergeben und Fahrverbote EU-weit durchsetzen. Das bedeutet, Entzieht ein Mitgliedstaat jemandem die Fahrerlaubnis, etwa weil er oder sie betrunken gefahren ist oder einen tödlichen Unfall verursacht hat, gilt das Fahrverbot ab jetzt in allen Mitgliedstaaten.
0: Diese grenzüberschreitende Durchsetzung ist eine der wichtigsten Säulen der sogenannten Vision Null, dem langfristigen Ziel, die Zahl der Verkehrstoten und Schwerverletzten auf den Straßen der EU bis 2050 auf Null zu bringen.
1: Diese Vision Null ist kein politisches Luftschloss, sondern ein konkretes Ziel, das die EU mit praktischen Schritten untermauert.
0: Wie bereits erwähnt, geht es in den neuen Vorschriften auch um die Fahrausbildung. Durch den Einsatz von Simulatoren kann man das Verhalten in Gefahrensituationen üben, ohne dass jemand wirklich gefährdet wird. Fahrschulen sollen künftig immer auch über Sicherheitsvorrichtungen wie Notbremssysteme oder Spurwechselassistenten aufklären.
1: Die neue Führerscheinrichtlinie der EU verbindet digitalen Fortschritt, Sicherheitsbewusstsein und geteilte Verantwortung. Indem die EU Fahren einfacher und sicherer macht und Vorschriften vereinheitlicht, ebnet sie den Weg für die Zukunft der Mobilität. Eine Zukunft, in der niemand zurückgelassen wird und in der Menschenleben im Straßenverkehr an oberster Stelle stehen.
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3: Освен в пленарните сесии на Европейския парламент, евродепутатите заседават и в парламентарни комисии. Комисиите са няколко, като всяка от тях се е специализирала в дадена тема. Как работят тези комисии? Когато говорим за европейските институции, някои термини се употребяват по-често от други. Понякога обаче една дума се употребява с различни значения. Такъв е случаят, например, с думата комисия. Често тя се свързва с Европейската комисия, една от трите основни институции на Европейския съюз. Тя може обаче да обозначава и някои от многобройните комисии, които са част от парламента. Нека се опитаме да изясним по-добре ролята и значението на парламентарните комисии. Освен в пленарните сесии на Европейския парламент, евродепутатите заседават и в парламентарни комисии. Заседанията се провеждат редовно в Брюксел. Техните дебати са публични и могат да бъдат проследени в интернет. Какъв е съставът на тези комисии? В началото на всеки нов мандат, парламентът решава кои негови членове ще заседават в комисии и какво ще бъде тяхното разпределение. Размерът на комисиите е различен в зависимост от областта на компетентност. Например, през първата половина на 10-я парламентарен мандат комисиите имат между 25 и 90 членове. Техният политически състав като цяло винаги отразява този на парламента. На първото си заседание членовете на всяка нова парламентарна комисия избират своето бюро, т.е. председател и до 4-ма заместник-председатели. Подобно на председателя и заместник-председателите на Европейския парламент, те също са с мандат от 2 години и половина. Всяка комисия разполага със собствен секретариат, чийто състав зависи от размера на комисията. Колко са парламентарните комисии в момента и какви са техните области на компетентност? Постоянните комисии са 20, като всяка от тях се е специализирала в определена област. Например, има комисии, посветени на бюджета, на рибарството, на културата и образованието, на правата на жените и равенството между половете. Парламентът може също така да създава анкетни комисии за разследване на евентуални нарушения или лошо администриране при прилагането на правото на Европейския съюз. В някои случаи парламентът създава подкомисии и или временни специални комисии, които да се занимават с конкретни проблеми. Понастоящем подкомисиите са 4 – по правата на човека, по сигурност и отбрана, по данъчни въпроси и по обществено здраве. Всяка една от тях се състои от 30 депутати. Специалните комисии са с мандат от 12 месеца, който може да бъде удължен. Да вземем за пример специалната комисия относно пандемията от COVID-19. Тази специална комисия беше създадена през март 2022 година. Първоначално за 1 година, след което нейният мандат беше удължен с 3 месеца. За 15 месеца въпросната комисия организира над 30 семинара и изслушвания с участието на над 200 експерти, включително представители на Европейския съюз, специалисти извън Съюза и 8 европейски комисари. Членовете на комисията прочетоха и изготвиха стотици документи, възложиха проучвания и проведоха 6 мисии. Техните усилия дадоха резултат. На сесията си през юли 2023 година парламентът прие резолюция, озаглавена «Пандемията от COVID-19. Извлечени поуки и препоръки за бъдещето», с която приключи работата на специалната комисия. С какво се занимават парламентарните комисии? Всъщност, с много неща. Тяхната основна роля е да подготвят работата на пленарното заседание, т.е. на пълния състав на парламента. Парламентарните комисии, въз основа на законодателни предложения на Европейската комисия, изготвят доклади за разглеждане от парламента или становища, предназначени за други комисии. Ролята на докладчика, който отговаря за тези доклади, ще бъде предмет на друг подкаст от настоящата поредица. Парламентарните комисии анализират законодателните предложения, предлагат изменения в пленарна зала и назначават екип от преговарящи, които да работят с Съвета по европейското законодателство. Те също така организират изслушвания на експерти, за да намерят възможно най-добрите решения. Председателите на всички комисии от своя страна заседават в рамките на Съвета на председателите на комисии. Този съвет избира своя председател измежду членовете си за срок от 2 години и половина. Съветът на председателите е политически орган, който координира работата на комисиите и осигурява доброто сътрудничество помежду им. Накратко, всяка парламентарна комисия работи по съвсем конкретна тема. Комисиите се състоят от членове на Европейския парламент, които изготвят доклади за пленарните сесии. Чухте програма, изготвена от Европейския парламент. 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
5: Krebs kann uns alle treffen, ganz gleich wie alt wir sind, welches Geschlecht oder welchen sozialen Status wir haben. Die Krankheit belastet das Gesundheitswesen in der EU enorm und betrifft uns alle auf die eine oder andere Weise. Jeder kennt jemanden, der Krebs hat oder hatte oder an Krebs gestorben ist. Die Weltgesundheitsorganisation definiert Krebs als Oberbegriff für eine große Gruppe von Krankheiten, die jeden Teil des Körpers befallen können. Charakteristisch für Krebs ist, dass sich entartete Zellen bilden, die sich schnell teilen und über ihre üblichen Grenzen hinauswachsen und dann in angrenzende Körperteile eindringen und weitere Organe befallen können.
4: Die Corona-Pandemie hatte gravierende Folgen für die Krebsmedizin in der EU. Unter ihr litten nicht nur Vorsorge, Diagnose und Behandlung, sondern auch die Versorgung mit Krebsmedikamenten. Und auch der Krebsforschung schadete die Pandemie, weil es bei klinischen Studien zu Verzögerungen kam. Nach Angaben der Europäischen Krebsorganisation fielen pandemiebedingt schätzungsweise 100 Millionen Früherkennungsuntersuchungen in Europa aus und schätzungsweise 1 Million Krebsfälle blieben möglicherweise unerkannt.
5: In Europa lebt zwar nur ein Zehntel der Weltbevölkerung, doch der Anteil Europas an der Zahl der weltweiten Krebsfälle liegt ungleich höher, nämlich bei einem Viertel. Wenn nicht entschlossen gehandelt wird, dürfte die Zahl der Krebstoten in Europa bis 2035 um knapp 25% ansteigen. Damit wäre dann Krebs die häufigste Todesursache in der EU.
4: Die Europäische Union will, dass alle EU-Staaten gemeinsam darauf hinwirken, bei Krankheiten wie Krebs für bessere Vor- und Nachsorge und Behandlung zu sorgen. Anfang 2021 legte die Kommission Europas Plan gegen den Krebs vor. Damit will man die Anstrengungen in jedem Krankheitsstadium unterstützen und koordinieren, bei der Vorsorge, Früherkennung, Diagnose und Behandlung. Aber auch an Krebsleidenden und Überlebenden ein besseres Leben ermöglichen.
5: Der Plan ist einer der Hauptbestandteile der Europäischen Gesundheitsunion und mit mehreren prioritären Programmen der EU verbunden. Der EU-Mission zur Krebsbekämpfung im Rahmen von Horizont Europa, der Arzneimittelstrategie, der Strategie vom Hof auf den Tisch und dem Europäischen Raum für Gesundheitsdaten. Wichtige Themen dabei sind Forschung und Innovation, digitale und personalisierte Medizin und das Ausgleichen des Ungleichgewichts, das in der EU bei der Krebsbekämpfung herrscht.
4: Der in den kommenden Jahren umgesetzte Plan gegen den Krebs hat 7 Schwerpunktthemen. Er soll zum einen bei den Hauptrisikofaktoren ansetzen. Man will dafür sorgen, dass weniger Tabak und schädlicher Alkohol konsumiert wird, aber auch Umweltverschmutzung und Schadstoffbelastung eindämmen. Außerdem sollen gesunde Ernährung und Bewegung gefördert werden. Ein weiteres Ziel? Mit Impfungen will man Gebärmutterhalskrebs und andere von humanen Papillomaviren verursachte Krebserkrankungen besiegen. Für die Umsetzung des Plans gegen den Krebs wird eine spezielle Gruppe eingerichtet, die eng mit dem Europäischen Parlament, den Mitgliedstaaten der EU und anderen Interessengruppen zusammenarbeitet.
5: Vor kurzem stellte die Kommission auch ein neues Konzept vor, das den EU-Staaten helfen soll, mehr Menschen zur Teilnahme an Früherkennungsprogrammen zu bewegen. So will man ein hochgestecktes Ziel des Plans gegen den Krebs erreichen. Bis 2025 sollen 90% der Anspruchsberechtigten Vorsorgeuntersuchungen gegen Brust-, Darm- und Gebärmutterhalskrebs angeboten werden. Und es sollte erwogen werden, je nach dem Stand der Forschung, auch Vorsorgeuntersuchungen gegen Prostata-, Lungen- und Magenkrebs anzubieten.
4: Im September 2020 setzte das Europäische Parlament einen Sonderausschuss zur Krebsbekämpfung ein. Seine Aufgabe war es, zu prüfen, was die EU bereits gegen den Krebs unternimmt und Verbesserungen vorzuschlagen. Anderthalb Jahre später nahmen die Abgeordneten den Abschlussbericht des Sonderausschusses an. Das Parlament empfahl darin, bessere Maßnahmen der EU gegen Risikofaktoren wie Alkohol- und Tabakkonsum, mehr Vorsorgeuntersuchungen und mehr Geld für die Krebsforschung.
5: Der Kampf gegen den Krebs ist eine der zentralen Maßnahmen im Rahmen der Europäischen Gesundheitsunion. Wenn die EU im Gesundheitsbereich mehr unternimmt, kann sie die Bürgerinnen und Bürger besser schützen und dafür sorgen, dass sie von den neuesten Behandlungsformen profitieren. Ganz gleich, wo in der EU sie sich aufhalten.
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7: Jedes Jahr am 8. März wird auf der ganzen Welt der Weltfrauentag gefeiert, der oft auch Internationaler Frauentag genannt wird. Was die Frauenrechte angeht, haben wir einen langen und nicht selten steinigen Weg hinter uns.

0: Der Weltfrauentag entstand, wie erwähnt, im Zuge der Arbeiterbewegung des frühen 20. Jahrhunderts. Angestoßen wurde das Ganze von streikenden Textilarbeiterinnen in den USA. Sie forderten bessere Bezahlung, kürzere Arbeitstage und das Frauenwahlrecht. So gab es 1908 einen Protestmarsch von 15.000 Aktivistinnen durch New York. Ein Jahr später wurde schließlich zum ersten Mal ein inoffizieller nationaler Frauentag in den USA ausgerichtet. Richtig Form nahm der Frauentag allerdings erst in Europa an.
1: Bei der Internationalen Sozialistischen Frauenkonferenz, die 1910 in Kopenhagen stattfand, machte die deutsche Aktivistin Clara Zetkin einen mutigen Vorschlag. Sie wollte einen internationalen Frauentag, der jedes Jahr in jedem Land der Welt stattfindet. Dieser Tag sollte Frauen darin bestärken, sich über Ländergrenzen hinweg zusammenzutun und gemeinsam für ihre Interessen zu kämpfen. Etwa für das Frauenwahlrecht, für gerechte Arbeitsbedingungen und für faire Entlohnung. Clara Zetkins Vorschlag wurde sofort angenommen.
0: Ein Jahr später, 1911, wurde in mehreren europäischen Ländern zum ersten Mal offiziell der Weltfrauentag begangen. Unter anderem in Dänemark, Deutschland, Österreich und der Schweiz. An diesem Tag gingen mehr als 1 Million Frauen und Männer auf die Straße. Sie protestierten gemeinsam für das Frauenwahlrecht und die Rechte von Arbeitnehmerinnen.
1: Im Jahr 1917 fanden die Proteste dann ihren Höhepunkt. Am 8. März streikten in St. Petersburg, das damals Petrograd hieß, tausende Arbeiterinnen und gingen mit der einfachen Forderung nach Brot und Frieden auf die Straße. Sie alle protestierten gegen Krieg, Hunger und politische Unterdrückung.
0: Die russischen Arbeiterinnen lösten das aus, was heute als Februarrevolution bekannt ist. Februar deshalb, weil der 8. März nach dem damals in Russland geltenden julianischen Kalender der 23. Februar war. Noch im selben Jahr erhielten die Frauen in Russland das Wahlrecht. Seitdem gilt der 8. März als Weltfrauentag. Von den Vereinten Nationen offiziell anerkannt wurde der Tag allerdings erst 1977.
1: Nach dem Zweiten Weltkrieg wurde die Forderung nach Gleichberechtigung ein wichtiger Teil des neuen Europas. Bereits 1957 wurde in den römischen Verträgen, dem Gründungsdokument der EU, festgelegt, dass Frauen und Männer für gleiche oder gleichwertige Arbeit auch gleich bezahlt werden sollen. Sie sehen, die Geschlechtergleichstellung war von Anfang an ein wichtiges Thema. Im Laufe der Zeit hat die EU zahlreiche Strategien und Maßnahmen in diesem Bereich auf den Weg gebracht. Etwa für mehr Gleichstellung in der Arbeitswelt und für Elternzeit, aber auch, um gegen geschlechtsbezogene Gewalt vorzugehen.
0: Mit Blick auf Frauenrechte hat sich also schon viel getan. Es gibt aber noch so einige Baustellen. Zum Beispiel besteht nach wie vor ein Lohngefälle zwischen Frauen und Männern. Außerdem gibt es immer noch weniger weibliche Führungskräfte als männliche. Und auch Gewalt gegen Frauen bleibt ein großes Problem.
1: Die Gleichbehandlung von Frauen und Männern in der Gesellschaft liegt dem Europäischen Parlament sehr am Herzen. So war es in den letzten Jahren ganz vorn mit dabei, als es darum ging, den Aktionsplan für die Gleichstellung der Geschlechter auszuarbeiten. 2023 konnte ein wichtiger Meilenstein erreicht werden. Die EU nahm verbindliche Vorschriften zur Lohntransparenz an. Zum ersten Mal mussten Unternehmen offenlegen, ob Männer und Frauen für die gleiche Arbeit auch gleich bezahlt werden.
0: Das Parlament ist auch Vorreiter beim Kampf gegen geschlechtsbezogene Gewalt. Jahrelang forderten die Abgeordneten den Beitritt der EU zum Übereinkommen von Istanbul, einem wegweisenden Vertrag mit dem Ziel, der Gewalt gegen Frauen und der häuslichen Gewalt ein Ende zu setzen. Am 1. Juni 2023 trat die EU dem Übereinkommen endlich bei. Zwar hatten es mehrere Einzelstaaten der EU noch nicht ratifiziert, doch das Übereinkommen trat trotzdem am 1. Oktober 2023 EU-weit in Kraft. Auch 2024 gab es Grund zum Feiern. Das Parlament verabschiedete die allererste EU-Vorschrift, die sich gezielt gegen häusliche Gewalt und Gewalt gegen Frauen richtet. Damit kann man dem Schutz der Frauenrechte